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1: Hast du schon mal vom veganen Blumenkohleis gehört? Das neuseeländische Startup Eat Kinder hat eine vegane Milcheis-Alternative entwickelt, auf Blumenkohlbasis. Im Gegensatz zu Eis auf Milchbasis soll das Eis laut eigener Angabe über 80% weniger Treibhausgasemissionen verursachen.
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0: herzlich willkommen hier in deinem Karls-Erlebnisdorf. Hier läuft das Karls-Erlebnis-Radio. Ja, das ist der hauseigene Radiosender von Karls. Und bei uns am Mikrofon ist jetzt die Lucy. Die war das erste Mal im Karls-Erlebnisdorf in Lockstedt zu Besuch.
1: Ich freue mich riesig. 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
0: Warst du denn schon mal in einem Karls?
1: 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Und da ist mir die Erdbeermarmelade sehr im Kopf geblieben. 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Und eine Erdbeerbratwurst habe ich gegessen. 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Nicht meins, aber war cool zu erfahren.
0: Ja, man muss auch ein paar Sachen ausprobieren, ne? 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Egal ob zu essen oder zu trinken oder natürlich das ein oder andere Fahrgeschäft, was mal so ausprobiert werden muss. Wir freuen uns, wenn du uns bald wieder besuchen kommst. In der Zwischenzeit bringen wir dir das Karls-Gefühl nach Hause mit dem Karls-Erlebnisradio.

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1: Radio beschützt Hühner in Hessen. Norbert Grimms aus Rottgau hat wohl die schlauesten Hühner in ganz Hessen. Die Tiere hören nämlich in ihrem Freigehege den ganzen Tag Deutschlandfunk im Radio. Bei den Radiokollegen werden fast nur Wortbeiträge gesendet. Es wird also viel gesprochen. Das ist schlecht für den Habicht, aber gut für die Hühner. Denn der Raubvogel meidet menschliche Stimmen und bleibt somit auf Abstand. Dadurch sind die Hühner in Rottgau sicher. Und sollten die Hühner mal Abwechslung brauchen, könnt ihr auch gerne Karls Erlebnisradio einschalten.
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1: Mit Karls verbinde ich zum größten Teil meine Kindheit, weil ich hier groß geworden bin und ganz viele Kindergeburtstage hier gefeiert habe und auch regnerische Tage hier verbracht habe. 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
0: Ja, und wir toben uns jetzt auch weiter aus mit dem besten Musikmix hier vom Karls Erlebnisradio.

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1: Neues Medikament lässt Zähne wachsen. Forschende haben ein neues Medikament entwickelt, das durch die Blockade eines Proteins das Nachwachsen menschlicher Zähne ermöglicht. Ab ca. 2030 soll es sogar auf den Markt kommen, dann könnten wir alle ohne künstlichen Zahnersatz auskommen.
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0: Hotels ist ja immer so ein bisschen wie Urlaub und Thilo ist Berater für die Tourismus- und Freizeitbranche und postet auf Social Media als Urlaubscoach, wo er seine Erfahrungen aus 30 Jahren in der Reisebranche teilt. Bei uns am Mikrofon vom Karls Erlebnisradio hat Thilo mal erzählt, warum Karls auch außerhalb des Urlaubs immer ein Besuch wert ist.
1: Ich liebe es halt, wie Karls es schafft, zwischen Atmosphäre und einem besonderen Angebot, nämlich einem erstmal kostenlosen Angebot, viele Menschen anzusprechen. Kein Eintritt, es ist unüblich inzwischen. Und ich sehe hier die verschiedensten Menschen, die einfach einen unheimlich schönen Tag haben. Und das ist für mich zu beobachten, ist dann ein ganz besonderes Erlebnis nochmal obendrauf.
0: Sagt Thilo Ebbinghausen, er kennt die Tourismusbranche, ob Freizeitpark, Kreuzfahrt oder Familienurlaub. Seine besten Tipps teilt er mit euch auf seinen Social-Media-Kanälen. Danke für deinen Einblick an Urlaubscoach Thilo.

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1: Hast du schon mal vom veganen Blumenkohleis gehört? Das neuseeländische Startup Eat Kinder hat eine vegane Milcheis-Alternative entwickelt, auf Blumenkohlbasis. Im Gegensatz zu Eis auf Milchbasis soll das Eis laut eigener Angabe über 80% weniger Treibhausgasemissionen verursachen.
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Für die, die es noch verpasst haben und die aktuelle Zahl von heute noch nicht gehört haben. 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
1: Der Begriff Fräulein wird heute kaum noch verwendet und wenn, dann eher als kleine Drohung. In den 80ern galt Fräulein aber noch für unverheiratete Frauen. Die 1960 in Hamburg geborene Franziska Menke war 1982 noch unverheiratet und damit ein Fräulein. Deshalb nannte sich die Tochter eines Musikproduzenten kurz und knapp als Musikerin auch Fräulein Menke. Zuvor hatte sie sich unter ihrem richtigen Namen schon als Sängerin versucht, aber mit äußerst bescheidenem Erfolg. 1982 aber tobte die NDW durch die Radios und das war die Chance für Fräulein Menke. Durch Papa vermittelt wurde in Hamburg die Single Hohe Berge aufgenommen. Ende Mai 1982 kam die typische NDW-Single heraus und wurde gleich zu einem Hit und Dauerbrenner der Musikrichtung. Eine Norddeutsche singt über hohe Berge und tritt auch noch in einem auf New Wave getrimmten Dirndl auf. Fräulein Menke entwickelt sich mit ihrer ersten Single zu einem NDW-Star. Hohe Berge schafft es im Frühsommer 1982 bis auf Platz 10 und hält sich in den Charts bis zum Herbst. Dann legte die Kesse-Hamburgerin noch zwei NDW-Songs nach und gilt auch heute noch als eine der bekanntesten Künstlerinnen aus dieser Zeit. Auch Fettnäpfchen ließ sie nicht aus. Trotz Verbot trat sie unter anderem mit Brautschleier in der ZDF-Hitparade auf. Hohe Berge aus dem Mai 1982 ist hingegen völlig skandalfrei.

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0: So klingt das Wachmach-Radio am Samstag. Es ist 6:30 und wir schauen mal, was das Wetter heute macht. Das Wetterupdate für diesen Samstag bringt nach den heftigen Gewittern in den vergangenen Stunden endlich mal etwas Ruhe ins Wetter. Im Süden bleibt es meist trocken und die Sonne zeigt sich heute öfter mal bei Temperaturen von 27 Grad. An der Küste ist es ein bisschen frischer durch den Seewind, da haben wir dann so um die 20 Grad. Morgen am Sonntag setzt sich die Zweiteilung beim Wetter fort. Sonnig bis 28 Grad ganz im Süden, ein bisschen wechselhafter und kühler dann ganz im Norden. Auch zum Start in die neue Woche ändert sich daran wenig.
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0: Karls-Erlebnisradio mit euren Lieblingsmomenten. Ja, bei Karls hat ja jeder so seinen ganz persönlichen Grund, immer mal wieder vorbeizukommen. Karls-Fan Kim verrät uns jetzt mal, was sie hier besonders gerne macht.
1: Ja, schon der erste Gang in den Karls bezaubert einen mit dem Geruch. Überall riecht es süß nach Marmelade oder Bonbons. Und dann hat ja jeder Karls seine eigenen Vorzüge. Aber ich glaube, am meisten liebe ich die Kartoffelrutsche und das Essen. Ich bin ein großer Fan der Waffeln oder des Erdbeerdöners.
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1: Radio beschützt Hühner in Hessen. Norbert Grimms aus Rottgau hat wohl die schlauesten Hühner in ganz Hessen. Die Tiere hören nämlich in ihrem Freigehege den ganzen Tag Deutschlandfunk im Radio. Bei den Radiokollegen werden fast nur Wortbeiträge gesendet. Es wird also viel gesprochen. Das ist schlecht für den Habicht, aber gut für die Hühner. Denn der Raubvogel meidet menschliche Stimmen und bleibt somit auf Abstand. Dadurch sind die Hühner in Rottgau sicher. Und sollten die Hühner mal Abwechslung brauchen, könnt ihr auch gerne Karls Erlebnisradio einschalten.
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3: Das wird ein besonders schönes Wochenende. 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
2: Tag, ich bin wach. Hier ist Stammhörer Maurice aus Hildesheim. Ich grüße das Karls-Erlebnisdorf in Oberhausen und wünsche euch einen schönen guten Morgen.

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1: Die spanische Formation Los Bravos hatte 1966 mit Black is Black ihren größten Erfolg. Auf dem Höhepunkt der Disco-Welle kramte der Franzose Albert Weimann die Single Ende 1976 wieder raus und passte sie an den Musikgeschmack der Zeit an. Unterstützt wurde er dabei von seiner Ende 1945 geborenen Schwester Evelyn Letton. Mit dem Song in der Tasche wurde ein Gesangstrio gegründet. Man nannte sich Belle Époque, was in der Geschichte die Zeit vor dem Ersten Weltkrieg beschreibt. Letton wurde von zwei Background-Sängerinnen aus den USA und den Kapverden unterstützt, letztere waren aber eigentlich eher Staffage. 11 Jahre nach dem Original der Los Bravos wurde Black is Black erneut ein europaweiter Erfolg. Die Single schaffte es Anfang 1977 in Deutschland bis auf Platz 2 und in Großbritannien und anderen Ländern des Kontinents kletterte die Single in die Top 3 der Charts. In Deutschland hielt sich der Disco-Kracher mit dem Text aus den 60ern immerhin mehr als 4 Monate in den Hitparaden. In dem Text geht es recht schlicht um die Sehnsucht nach der Liebe, verpackt in die schnellen Rhythmen der Disco-Ära. Belle Époque legte im selben Jahr noch gleich eine zweite Single nach, die deutlich rockiger ist als Black is Black und ebenfalls in die deutschen Charts kam. Somit kann die Gruppe auch nicht als One-Hit-Wonder bezeichnet werden. Danach löste sich Belle Époque aber auf und Evelyn Letton war wieder auf Solofaden unterwegs. Den großen Erfolg aus 1977 mit Black is Black und Belle Époque erreichte die Französin aber nie wieder. 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

0: So klingt das Kreiserlebnisradio am frühen Morgen. Das ist das Wachmachradio um jetzt 7:30. Am schönsten wird es heute ganz im Süden des Landes. Da scheint Klärchen heute nämlich noch mal ein bisschen länger. Da steigt die Temperatur noch mal an auf angenehm sommerliche 27 Grad. Ganz im Norden und im Nordwesten des Landes, da gibt es auch ein paar dickere Wolken, etwas Regen und einen ziemlich kräftigen Wind. Da hat die Temperatur dann so zwischen 21 und 24 Grad gelagert. Morgen auf dem Sonntag sogar im Süden noch ein bisschen wärmer bis knapp 28 Grad. Ganz im Norden bleibt das Wetter eher wechselhaft.
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0: herzlich willkommen hier in deinem Karls-Erlebnisdorf. Hier läuft das Karls-Erlebnis-Radio. Ja, das ist der hauseigene Radiosender von Karls. Und bei uns am Mikrofon ist jetzt die Lucy. Die war das erste Mal im Karls-Erlebnisdorf in Lockstedt zu Besuch.
1: Ich freue mich riesig. Und als ich hierher gekommen bin, es war, als wäre ich in so einem Film. 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
0: Warst du denn schon mal in einem Karls?
1: Ja, bei der polnischen Grenze. Und da ist mir die Erdbeermarmelade sehr im Kopf geblieben. 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Und eine Erdbeerbratwurst habe ich gegessen. Das war dann auch so eine Sache für sich. Nicht meins, aber war cool zu erfahren.
0: Ja, man muss doch ein paar Sachen ausprobieren, ne? Es gibt jedenfalls immer was zu entdecken in jedem Karls-Erlebnisdorf. 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Wir freuen uns, wenn du uns bald wieder besuchen kommst. 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

Danke fürs Einschalten. 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Jetzt bekommt ihr erstmal wieder den besten Musikmix. 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

0: Neues Medikament lässt Zähne wachsen. Forschende haben ein neues Medikament entwickelt, das durch die Blockade eines Proteins das Nachwachsen menschlicher Zähne ermöglicht. Ab ca. 2030 soll es sogar auf den Markt kommen. Dann könnten wir alle ohne künstlichen Zahnersatz auskommen.
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3: Schönen guten Morgen, es ist der Samstagmorgen hier in eurem Lieblings-Karls-Radiosender. Ich bin der Wetter Werner und wir starten mit dem Guten Morgen-Wachmach-Song. Wir hören zusammen jetzt Nana Moscuri und Guten Morgen, Sonnenschein.

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1: 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Ich wünsche jedem Zuhörer einen wunderschönen guten Morgen und natürlich auch den lieben Wetterwerner mit seinem wunderschönen Wachmach.

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So schön klingt das Wochenende mit dem Karlserlebnis Radio. Ich bin der Wetterwerner und wünsche euch einen schönen Samstag. Und ich habe jetzt wieder was für euch. 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Schönes Wochenende mit dem Karls Erlebnis Radio. Stop.

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0: Wir schauen gleich mal rauf, was das Wetter von heute kann. Und erstmal schauen wir auf die Uhr. Es ist jetzt 8:30. Guten Morgen. Das Wetterupdate für diesen Samstag bringt nach den heftigen Gewittern in den vergangenen Stunden endlich mal etwas Ruhe ins Wetter. Im Süden bleibt es meist trocken und die Sonne zeigt sich heute öfter mal bei Temperaturen von 27 Grad. An der Küste ist es ein bisschen frischer durch den Seewind, da haben wir dann so um die 20 Grad. Morgen am Sonntag setzt sich die Zweiteilung beim Wetter fort. Sonnig bis 28 Grad ganz im Süden, ein bisschen wechselhafter und kühler dann ganz im Norden. Auch zum Start in die neue Woche ändert sich daran wenig.
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0: Im Karls Erlebnisradio hört ihr jetzt Karls Fan Kim und sie hat uns mal erzählt, warum sie immer gern zu Karls kommt.
1: Mit Karls verbinde ich zum größten Teil meine Kindheit, weil ich hier groß geworden bin und ganz viele Kindergeburtstage hier gefeiert habe und auch regnerische Tage hier verbracht habe. Ich war auf jeden Fall ganz viel spielen, ich habe ganz viele Aktivitäten hier unternommen und vor allem ganz viel Zeit im Tobeland verbracht.
0: Ja, und wir toben uns jetzt auch weiter aus mit dem besten Musikmix hier vom Karls Erlebnisradio.

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1: Hast du schon mal vom veganen Blumenkohleis gehört? Das neuseeländische Startup Eat Kinder hat eine vegane Milch

und Tag gesagt, ich bin der Wetterwerner. Sommerferien immer noch in Nordrhein-Westfalen, in Baden-Württemberg und in Bayern. Und für alle, die das Karlsgefühl vermissen, für die bringen wir gleich erdbeerige Infos und natürlich den besten Musikmix direkt nach Hause oder wo immer ihr uns hört. Wir wünschen auf jeden Fall erstmal einen schönen Samstag. Ich bin der Wetterwerner.

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Das Karls am Pier 7 ist auch schon wach und ihr startet gut in diesen Morgen.

10 ist es, ist ja auch schon fast Vormittag und ihr hört das Karls Erlebnisradio jetzt mit dem Wetterupdate. Am schönsten wird es heute ganz im Süden des Landes. Da scheint Klärchen heute nämlich noch mal ein bisschen länger. Da steigt die Temperatur noch mal an auf angenehm sommerliche 27 Grad. Ganz im Norden und im Nordwesten des Landes, da gibt es auch ein paar dickere Wolken, etwas Regen und einen ziemlich kräftigen Wind. Da hat die Temperatur dann so zwischen 21 und 24 Grad gelagert. Morgen auf dem Sonntag sogar im Süden noch ein bisschen wärmer bis knapp 28 Grad. Ganz im Norden bleibt das Wetter eher wechselhaft.

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0: Charles ist ja immer so ein bisschen wie Urlaub und Thilo ist Berater für die Tourismus- und Freizeitbranche und postet auf Social Media als Urlaubscoach, wo er seine Erfahrungen aus 30 Jahren in der Reisebranche teilt. Bei uns am Mikrofon vom Karls Erlebnisradio hat Thilo mal erzählt, warum Karls auch außerhalb des Urlaubs immer ein Besuch wert ist.
1: Ich liebe es halt, wie Karls es schafft, zwischen Atmosphäre und einem besonderen Angebot, nämlich einem erstmal kostenlosen Angebot, viele Menschen anzusprechen. 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Und ich sehe hier die verschiedensten Menschen, die einfach einen unheimlich schönen Tag haben. 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
0: Sagt Thilo Ebbinghausen, er kennt die Tourismusbranche, ob Freizeitpark, Kreuzfahrt oder Familienurlaub. Seine besten Tipps teilt er mit euch auf seinen Social-Media-Kanälen. Danke für deinen Einblick an Urlaubscoach Thilo.

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Hier läuft das Karls-Wachmach-Radio und guten Hunger, wenn ihr jetzt gerade beim Frühstück seid und egal, ob ihr euer Ei hart oder weich gekocht esst, unsere Musik ist immer das Gelbe vom Ei. Hier läuft das Karls-Erlebnisradio mit dem nächsten Musikblock.

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2: Radio beschützt Hühner in Hessen. Norbert Grimms aus Rottgau hat wohl die schlauesten Hühner in ganz Hessen. Die Tiere hören nämlich in ihrem Freigehege den ganzen Tag Deutschlandfunk im Radio. Bei den Radiokollegen werden fast nur Wortbeiträge gesendet. Es wird also viel gesprochen. Das ist schlecht für den Habicht, aber gut für die Hühner. Denn der Raubvogel meidet menschliche Stimmen und bleibt somit auf Abstand. Dadurch sind die Hühner in Rottgau sicher. 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
4: Hallo und Tag gesagt. Ich bin der

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0: Also wir finden, du hast eine richtig gute Einstellung. Hier läuft das Karls Erlebnisradio und wir wünschen dir einen schönen Samstag.
1: Hey.

0: für diesen Samstag heute mit Sonnengarantie ganz im Süden des Landes. Da bleibt es sonnig und trocken und nochmal richtig schön warm bei bis zu 27 Grad. Ganz im Norden, da wird es ein bisschen wechselhafter. Da gibt es dicke Wolken auf dem Radar. Immer mal wieder ein paar Regenschauer sind da unterwegs und ein ziemlich kräftiger Wind. War auch die Temperatur ein bisschen frischer bei so 21 bis 24 Grad. Der Sonntag bleibt morgen im Süden sommerlich mit 28 Grad. Im Norden weiter wechselhaft und ähnlich sieht es auch in der neuen Woche aus.
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0: 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Ja, bei Karls hat ja jeder so seinen ganz persönlichen Grund, immer mal wieder vorbeizukommen. 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

Euch einen schönen Samstag oder auch Sonnabend, wie einige Leute sagen. Hier läuft das Karls Erlebnisradio. Und ich habe wieder Erlebnistaler für euch. 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
1: Neues Medikament lässt Zähne wachsen. Forschende haben ein neues Medikament entwickelt, das durch die Blockade eines Proteins das Nachwachsen menschlicher Zähne ermöglicht. Ab ca. 2030 soll es sogar auf den Markt kommen. Dann könnten wir alle ohne künstlichen Zahnersatz auskommen.
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3: Na, habt ihr heute dann schon gut zugehört? Tag gesagt, ich bin der Wetterwerner. Vielleicht habt ihr ja heute auch schon die Zahl gehört. Die aktuelle Zahl der Erlebnistaler. Bitte nicht verwechseln mit der Zahl des Tages. Das ist wieder was anderes. Das ist dann eine Zahl aus dem Karls-Universum. Und bitte immer nur die Zahl zu uns schicken. Die Anzahl der Erlebnistaler für den heutigen Tag. Für die, die es noch verpasst haben und die aktuelle Zahl von heute noch nicht gehört haben. Gleich verrate ich euch nochmal die aktuelle Anzahl mit den Erlebnistalern heute im Pott.

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Schön, dass ihr eingeschaltet habt. 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

0: Für diesen Samstag heute mit Sonnengarantie ganz im Süden des Landes. Da bleibt es sonnig und trocken und nochmal richtig schön warm bei bis zu 27 Grad. Ganz im Norden, da wird es ein bisschen wechselhafter. Da gibt es dicke Wolken auf dem Radar. Immer mal wieder ein paar Regenschauer sind da unterwegs und ein ziemlich kräftiger Wind. War auch die Temperatur ein bisschen frischer bei so 21 bis 24 Grad. Der Sonntag bleibt morgen im Süden sommerlich mit 28 Grad. Im Norden weiter wechselhaft und ähnlich sieht es auch in der neuen Woche aus.
1: Das war das kurze Wetter-Update mit Wetter. Werner. 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

0: Schönen Samstag. Hier läuft das Karlserlebnisradio.
1: Schönes Wochenende.
0: Ja, und wir versüßen euch das Wochenende. Ja, denn auch heute gibt es Erlebnistaler abzustauben. 12 Erlebnistaler liegen im Pott. 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

0: Herzlich willkommen hier in deinem Karls-Erlebnisdorf. Hier läuft das Karls-Erlebnis-Radio. Ja, das ist der hauseigene Radiosender von Karls. Und bei uns am Mikrofon ist jetzt die Lucy. Die war das erste Mal im Karls-Erlebnisdorf in Lockstedt zu Besuch.
1: Ich freue mich riesig. Und als ich hierher gekommen bin, es war, als wäre ich in so einem Film. Also, ich freue mich total und ja, ich bin total aufgeregt und erwarte wirklich Positives.
0: Warst du denn schon mal in einem Karls?
1: Ja, bei der polnischen Grenze. Und da ist mir die Erdbeermarmelade sehr im Kopf geblieben. Die war wirklich lecker. Und eine Erdbeerbratwurst habe ich gegessen. Das war dann auch so eine Sache für sich. Nicht meins, aber war cool zu erfahren.
0: Ja, man muss auch ein paar Sachen ausprobieren, ne? Es gibt jedenfalls immer was zu entdecken in jedem Karls-Erlebnisdorf. Egal ob zu essen oder zu trinken oder natürlich das ein oder andere Fahrgeschäft, was mal so ausprobiert werden muss. Wir freuen uns, wenn du uns bald wieder besuchen kommst. In der Zwischenzeit bringen wir dir das Karls-Gefühl nach Hause mit dem Karls-Erlebnisradio.

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1: Hast du schon mal vom veganen Blumenkohleis gehört? Das neuseeländische Startup Eat Kinder hat eine vegane Milcheis-Alternative entwickelt, auf Blumenkohlbasis. Im Gegensatz zu Eis auf Milchbasis soll das Eis laut eigener Angabe über 80% weniger Treibhausgasemissionen verursachen.
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1: Er ist ganz sicher einer der erfolgreichsten Sänger, Komponisten und Pianisten der Welt. Bekannt für seinen Brillentick, für seine schrillen, bunten und extravaganten Klamotten, aber auch für sein dievenhaftes Verhalten. Klar, die Rede ist von Elton John, sorry, Sir Elton John. Geboren als Reginald Kenneth Dwight, merkte der 1947 geborene Musiker schnell, dass man mit diesem Namen schwer Karriere machen kann. Als er 1983 seine Langspielplatte Too Low for Zero veröffentlichte, war er längst ein Weltstar, der überall auf dem Erdball ausverkaufte Konzerte feierte. Finanziell hatte Elton John längst ausgesorgt und beweisen musste es der launische Brite auch niemanden mehr. Aber der Kreativkünstler mischte weiter mit und der Song I'm Still Standing aus dem Album sollte wieder ein Welthit werden. Doch halt, es hätte auch anders kommen können. Elton John drehte an der Côte d'Azur gerade das Video zu I'm Still Standing, traf an der Bar die Jungs von Duran Duran, trank zu viel Alkohol, kokste und Elton hatte einen längeren Filmriss. Und das ist noch nett ausgedrückt. Das Erlebnis war wohl auch ein Wendepunkt im Leben von Elton John, der jahrelang Drogen konsumiert hatte. Vielleicht ist der Song vom einfach nur bleiben I'm Still Standing auch deshalb ein besonderer Song im Leben des britischen Künstlers. Und ganz nebenbei brachte I'm Still Standing Elton John 1983 auch

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Euch einen schönen Samstag, schönes Wochenende. Hier läuft das Karts-Erlebnis-Radio. Und die Erlebnistaler machen natürlich auch keine Pause, sondern stehen heute auch wieder parat. 12 Erlebnistaler habe ich heute für euch im Pott. Einfach Zahl merken, online eintragen und mit etwas Glück gehören euch heute noch diese 12 Erlebnistaler.

0: für diesen Samstag heute mit Sonnengarantie ganz im Süden des Landes. Da bleibt es sonnig und trocken und nochmal richtig schön warm bei bis zu 27 Grad. Ganz im Norden, da wird es ein bisschen wechselhafter. Da gibt es dicke Wolken auf dem Radar. Immer mal wieder ein, zwei Regenschauer sind da unterwegs und ein ziemlich kräftiger Wind. War auch die Temperatur ein bisschen frischer bei so 21 bis 24 Grad. Der Sonntag bleibt morgen im Süden sommerlich mit 28 Grad. Im Norden weiter wechselhaft und ähnlich sieht es auch in der neuen Woche aus.
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Gleich wird hier wieder gezählt. Ja, denn gleich gibt's hier im Karls-Erlebnis-Radio die Anzahl der Erlebnistaler. Und wenn ihr die dann ins Formular eingetragen habt und mit etwas Glück bekommt ihr dann die Erlebnistaler von heute.

0: im Karls Erlebnisradio hört ihr jetzt Karls Fan Kim und sie hat uns mal erzählt, warum sie immer gern zu Karls kommt.
1: Mit Karls verbinde ich zum größten Teil meine Kindheit, weil ich hier groß geworden bin und ganz viele Kindergeburtstage hier gefeiert habe und auch regnerische Tage hier verbracht habe. Ich war auf jeden Fall ganz viel spielen, ich habe ganz viele Aktivitäten hier unternommen und vor allem ganz viel Zeit im Tobeland verbracht.
0: Ja, und wir toben uns jetzt auch weiter aus mit dem besten Musikmix hier vom Karls Erlebnisradio.

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1: Radio beschützt Hühner in Hessen. Norbert Grimms aus Rottgau hat wohl die schlauesten Hühner in ganz Hessen. Die Tiere hören nämlich in ihrem Freigehege den ganzen Tag Deutschlandfunk im Radio. Bei den Radiokollegen werden fast nur Wortbeiträge gesendet. Es wird also viel gesprochen. Das ist schlecht für den Habicht, aber gut für die Hühner. Denn der Raubvogel meidet menschliche Stimmen und bleibt somit auf Abstand. Dadurch sind die Hühner in Rottgau sicher. 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

Euch ein schönes Wochenende. Ich bin der Wetterwerner. Schönen Samstag und ich habe heute für euch 12 Erlebnistaler parat. Und die wollen heute noch den Besitzer wechseln und ich würde mich freuen, wenn du der Besitzer bist, ja? Also einfach die Zahl merken, 12 Erlebnistaler, dann bei Gelegenheit eintragen in unser Online-Formular von ks.de, findet ihr direkt auf der Radioseite. Und mit etwas Glück gehören euch dann heute schon die 12 Erlebnistaler und damit habt ihr noch mehr Spaß bei Karls. Und falls es heute nicht klappt, auch morgen und die nächste Woche spielen wir noch um Erlebnistaler.

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0: für diesen Samstag heute mit Sonnengarantie ganz im Süden des Landes. Da bleibt es sonnig und trocken und nochmal richtig schön warm bei bis zu 27 Grad. Ganz im Norden, da wird es ein bisschen wechselhafter. Da gibt es dicke Wolken auf dem Radar. Immer mal wieder ein, zwei Regenschauer sind da unterwegs und ein ziemlich kräftiger Wind. War auch die Temperatur ein bisschen frischer bei so 21 bis 24 Grad. Der Sonntag bleibt morgen im Süden sommerlich mit 28 Grad. Im Norden weiter wechselhaft und ähnlich sieht es auch in der neuen Woche aus.
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0: Charles ist ja immer so ein bisschen wie Urlaub und Thilo ist Berater für die Tourismus- und Freizeitbranche und postet auf Social Media als Urlaubscoach, wo er seine Erfahrungen aus 30 Jahren in der Reisebranche teilt. Bei uns am Mikrofon vom Karls Erlebnisradio hat Thilo mal erzählt, warum Karls auch außerhalb des Urlaubs immer ein Besuch wert ist.
1: Ich liebe es halt, wie Karls es schafft, zwischen Atmosphäre und einem besonderen Angebot, nämlich einem erstmal kostenlosen Angebot, viele Menschen anzusprechen. 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Und ich sehe hier die verschiedensten Menschen, die einfach einen unheimlich schönen Tag haben. 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
0: Sagt Thilo Ebbinghausen, er kennt die Tourismusbranche, ob Freizeitpark, Kreuzfahrt oder Familienurlaub. Seine besten Tipps teilt er mit euch auf seinen Social-Media-Kanälen. Danke für deinen Einblick an Urlaubscoach Thilo.

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Bleibt dran, gleich erfahrt ihr die aktuelle

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1: Neues Medikament lässt Zähne wachsen. Forschende haben ein neues Medikament entwickelt, das durch die Blockade eines Proteins das Nachwachsen menschlicher Zähne ermöglicht. Ab ca. 2030 soll es sogar auf den Markt kommen. Dann könnten wir alle ohne künstlichen Zahnersatz auskommen.
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3: Hallo und Tag gesagt, ich bin der Wetterwerner. Sommerferien immer noch in Nordrhein-Westfalen, in Baden-Württemberg und in Bayern. Und für alle, die das Karlsgefühl vermissen, für die bringen wir gleich erdbeerige Infos und natürlich den besten Musikmix direkt nach Hause oder wo immer ihr uns hört. Wir wünschen auf jeden Fall erstmal einen schönen Samstag. Ich bin

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0: Wetterupdate für diesen Samstag bringt nach den heftigen Gewittern in den vergangenen Stunden endlich mal etwas Ruhe ins Wetter. Im Süden bleibt es meist trocken und die Sonne zeigt sich heute öfter mal bei Temperaturen von 27 Grad. An der Küste ist es ein bisschen frischer durch den Seewind, da haben wir dann so um die 20 Grad. Morgen am Sonntag setzt sich die Zweiteilung beim Wetter fort. Sonnig bis 28 Grad ganz im Süden, ein bisschen wechselhafter und kühler dann ganz im Norden. Auch zum Start in die neue Woche ändert sich daran wenig.
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0: 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Ja, bei Karls hat ja jeder so seinen ganz persönlichen Grund, immer mal wieder vorbeizukommen. 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
1: Hast du schon mal vom veganen Blumenkohleis gehört? Das neuseeländische Startup Eat Kinder hat eine vegane Milcheis-Alternative entwickelt, auf Blumenkohlbasis. Im Gegensatz zu Eis auf Milchbasis soll das Eis laut eigener Angabe über 80% weniger Treibhausgasemissionen verursachen.
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3: Hallo und Tag gesagt, ich bin der Wetterwerner. Wir grüßen alle, die heute Geburtstag haben. Ihr teilt euch diesen Tag mit dem großartigen King of Pop. Michael Jackson hat heute Geburtstag und wäre 68 Jahre alt geworden. Egal wie alt ihr werdet, wir wünschen euch auf jeden Fall einen schönen Geburtstag heute.

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1: George Baker ist eine Filmfigur aus James Bond. Wahrscheinlich würde sich kaum jemand

Manta an ihn erinnern, hätte nicht der Niederländer Hans-Paul Bowens, Sohn eines italienischen Besatzungssoldaten, die Idee gehabt, den Namen George Baker als Künstlernamen zu wählen. In seiner holländischen Heimat sammelte Baker Musiker um sich, die er schließlich George Baker Selection nannte. Dazu gehörte auch die blonde Sängerin Lida Jonkman Bond, was wiederum zu George Baker passte. Und wieder kein Wunder, die beiden wurden ein Paar. In ihrer holländischen Heimat und auch in den USA hatte die George Baker Selection ab Anfang der 70er schon einige Erfolge feiern können. Was dann im Sommer 1975 passierte, konnte keiner voraussagen. Der von Baker komponierte Song Paloma Blanca wird nicht nur eine Nummer 1, nein, er wird zum Evergreen der Popgeschichte. In der ganzen Welt sangen die Menschen monatelang Hula Paloma Blanca, ein Lied, das von einem armen Farmer handelt, der gerne eine weiße Taube wäre, um nicht mehr so hart arbeiten zu müssen. Allein in Deutschland war der Song 37 Wochen in den Charts. Zwar folgten noch weitere Singles, aber keine konnte den Erfolg der weißen Taube erreichen. Für George Baker wurde Paloma Blanca ein Markenzeichen und auch finanziell ein Erfolg. Die Band trennte sich in den späten 80ern, aber Paloma Blanca aus 1975 kennt heute noch jedes Kind.

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0: damit du bei der Arbeit bloß keinen Durchhänger bekommst. Kaffee soll ja dabei helfen, aber auch die richtige Musik. Und die soll ja auch Wunder wirken. Zumindest, wenn sie hier von Karls Erlebnisradio kommt.
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0: Am schönsten wird es heute ganz im Süden des Landes. Da scheint Klärchen heute nämlich noch mal ein bisschen länger. Da steigt die Temperatur noch mal an auf angenehm sommerliche 27 Grad. Ganz im Norden und im Nordwesten des Landes, da gibt es auch ein paar dickere Wolken, etwas Regen und einen ziemlich kräftigen Wind. Da hat die Temperatur dann so zwischen 21 und 24 Grad gelagert. Morgen auf dem Sonntag sogar im Süden noch ein bisschen wärmer, bis knapp 28 Grad. Ganz im Norden bleibt das Wetter eher wechselhaft.
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0: herzlich willkommen hier in deinem Karls-Erlebnisdorf. Hier läuft das Karls-Erlebnis-Radio. Ja, das ist der hauseigene Radiosender von Karls. Und bei uns am Mikrofon ist jetzt die Lucy. Die war das erste Mal im Karls-Erlebnisdorf in Lockstedt zu Besuch.
1: Ich freue mich riesig. Und als ich hierher gekommen bin, es war, als wäre ich in so einem Film. Also, ich freue mich total und... ja, ich bin total aufgeregt und erwarte wirklich Positives.
0: Warst du denn schon mal in einem Karls?
1: Ja, bei der polnischen Grenze. Und da ist mir die Erdbeermarmelade sehr im Kopf geblieben. Die war wirklich lecker. Und eine Erdbeerbratwurst habe ich gegessen. Das war dann auch so eine Sache für sich. Nicht meins, aber war cool zu erfahren.
0: Ja, man muss auch ein paar Sachen ausprobieren, ne? Es gibt jedenfalls immer was zu entdecken in jedem Karls-Erlebnisdorf. Egal, ob zu essen oder zu trinken oder natürlich das ein oder andere Fahrgeschäft, was mal so ausprobiert werden muss. Wir freuen uns, wenn du uns bald wieder besuchen kommst. In der Zwischenzeit bringen wir dir das Karls-Gefühl nach Hause mit dem Karls-Erlebnisradio.

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1: Radio beschützt Hühner in Hessen. Norbert Grimms aus Rottgau hat wohl die schlauesten Hühner in ganz Hessen. Die Tiere hören nämlich in ihrem Freigehege den ganzen Tag Deutschlandfunk im Radio. Bei den Radiokollegen werden fast nur Wortbeiträge gesendet. Es wird also viel gesprochen. Das ist schlecht für den Habicht, aber gut für die Hühner. Denn der Raubvogel meidet menschliche Stimmen und bleibt somit auf Abstand. Dadurch sind die Hühner in Rottgau sicher. Und sollten die Hühner mal Abwechslung brauchen, könnt ihr auch gerne Karls Erlebnisradio einschalten.
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3: Na, habt ihr heute dann schon gut zugehört? Tag gesagt, ich bin der Wetterwerner. Vielleicht habt ihr ja heute auch schon die Zahl gehört. Die aktuelle Zahl der Erlebnistaler. Bitte nicht verwechseln mit der Zahl des Tages. Das ist wieder was anderes. Das ist dann eine Zahl aus dem Karls-Universum. Bitte immer nur die Zahl zu uns schicken. Die Anzahl der Erlebnistaler für den heutigen Tag. Für die, die es noch verpasst haben und die aktuelle Zahl von heute noch nicht gehört haben. Gleich verrate ich euch nochmal die aktuelle Anzahl mit den Erlebnistalern heute im Pott.

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3: Der Fan Christopher hat uns eine Nachricht geschrieben. Christopher ist ein echter Stammgast in unserem Hotel und kriegt einfach nicht genug. Er schreibt: Tolles Ambiente. Wir sind jährlich bis zu 3-mal bei Karls und jetzt schon das 2. Mal im Hotel. Alles Paletti. Es macht nicht nur den Kindern Spaß, das ist ein echter Fun für Groß und Klein. Wow, 3-mal im Jahr? Das ist eine richtige Karls-Einstellung. Bis zum nächsten Mal, lieber Christopher.

So schön klingt das Wochenende mit dem Karlserlebnisradio. Ich bin der Wetterwerner und wünsche euch einen schönen Samstag. Und ich habe jetzt wieder was für euch. Ja, die Erlebnistaler sind wieder da und das erste Mal spielen wir auch am Wochenende eine Runde. Ja, heute sind Erlebnistaler im Pott. Ich sag euch die Zahl, aufgemerkt? 12 Erlebnistaler liegen heute für euch im Pott. Einfach die Zahl jetzt eintragen über unser Radioformular von karls.de. Mit etwas Glück wechseln die Erlebnistaler heute noch den Besitzer und zwar direkt zu euch. Schönes Wochenende mit dem Karls Erlebnisradio.

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0: schönsten wird es heute ganz im Süden des Landes. Da scheint Klärchen heute nämlich nochmal ein bisschen länger. Da steigt die Temperatur nochmal an auf angenehm sommerliche 27 Grad. Ganz im Norden und im Nordwesten des Landes, da gibt es auch ein paar dickere Wolken, etwas Regen und einen ziemlich kräftigen Wind. Da hat die Temperatur dann so zwischen 21 und 24 Grad gelagert. Morgen auf dem Sonntag sogar im Süden noch ein bisschen wärmer, bis knapp 28 Grad. Ganz im Norden bleibt das Wetter eher wechselhaft.
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Falls ihr die genaue Anzahl noch nicht gehört habt, kleiner Hinweis. Ich verrate gleich die aktuelle Anzahl von heute nochmal.

0: Karls ist ja immer so ein bisschen wie Urlaub und Thilo ist Berater für die Tourismus- und Freizeitbranche und postet auf Social Media als Urlaubscoach, wo er seine Erfahrungen aus 30 Jahren in der Reisebranche teilt. Bei uns am Mikrofon vom Karls Erlebnisradio hat Thilo mal erzählt, warum Karls auch außerhalb des Urlaubs immer ein Besuch wert ist.
1: Ich liebe es halt, wie Karls es schafft, zwischen Atmosphäre und einem besonderen Angebot, nämlich einem erstmal kostenlosen Angebot, viele Menschen anzusprechen. Kein Eintritt, es ist unüblich inzwischen. Und ich sehe hier die verschiedensten Menschen, die einfach einen unheimlich schönen Tag haben. Und das ist für mich zu beobachten, ist dann ein ganz besonderes Erlebnis nochmal obendrauf.
0: Sagt Thilo Ebbinghausen, er kennt die Tourismusbranche, ob Freizeitpark, Kreuzfahrt oder Familienurlaub. Seine besten Tipps teilt er mit euch auf seinen Social-Media-Kanälen. Danke für deinen Einblick an Urlaubscoach Thilo.

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wir zählen gerade nochmal durch. Und dann verrate ich euch gleich die aktuelle Anzahl der Erlebnistaler von heute. Einfach dranbleiben, hier im Karls Erlebnisradio.

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1: Hast du schon mal vom veganen Blumenkohleis gehört? Das neuseeländische Startup Eat Kinda hat eine vegane Milcheis-Alternative entwickelt, auf Blumenkohlbasis. Im Gegensatz zu Eis auf Milchbasis soll das Eis laut eigener Angabe über 80% weniger Treibhausgasemissionen verursachen.
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1: Die Namen Bernhard Butler und Brad Anderson gelten in Großbritannien als zwei der kreativsten musikalischen Köpfe der 90er Jahre. In den späten 80ern gründeten die beiden mit anderen zusammen die Band Suede, was im Deutschen Wildleder bedeutet. Schnell entwickelte sich die Band auf der Insel zu einer Hitmaschine und Lokomotive der aufkommenden Britpop-Welle. Seltsamerweise blieb der Erfolg auf die Insel beschränkt, obwohl Radiostationen weltweit Songs von Suede im Programm hatten. Möglicherweise standen sie auch im Schatten von Oasis und Blur, die damals den Markt beherrschten. Das Duo Butler-Anderson trennte sich 1994. Anderson wurde der alleinige Kopf von Suede. Ihren Höhepunkt erlebte die Band dann aber 1996. Mit dem Titel Trash schufen Suede 1996 eine Hymne für die Ewigkeit. MTV spielte Trash in Dauerschleife. Der Text des Songs ist auf einfache Art anspruchsvoll. Es geht um das Nachdenken über eine Beziehung mit einem offenen Ende. Das Nachdenken bleibt aber ohne Lösung. Leadsänger und Gründer Brad Anderson ist heute eher auf Solofaden unterwegs. Trash von Suede schafft es in Großbritannien immerhin

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Hier läuft das Karls Erlebnisradio und auch heute sind hier wieder Erlebnistaler für euch unterwegs. Die genaue Anzahl bekommt ihr gleich. 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

0: Auf dem Wetterradar gibt es immer noch mal ein paar dicke Wolken. Und in den nächsten Stunden sind da immer ein paar Regenschauer dabei. Vereinzelt gibt es auch Gewitter. Über Nacht kühlt sich die Luft dann ab auf 17 bis 11 Grad. Der Sonntag startet vor allem im Norden wieder mit vielen Wolken und etwas Regen, örtlich auch Gewitter. Ganz im Süden, da zeigt sich nochmal die Sonne bei Tageswerten von 20 bis 28 Grad.
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0: 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Ja, bei Karls hat ja jeder so seinen ganz persönlichen Grund, immer mal wieder vorbeizukommen. Karls-Fan Kim verrät uns jetzt mal, was sie hier besonders gerne macht.
1: Ja, schon der erste Gang in den Karls bezaubert einen mit dem Geruch. Überall riecht es süß nach Marmelade oder Bonbons. Und dann hat ja jeder Karls seine eigenen Vorzüge. Aber ich glaube, am meisten liebe ich die Kartoffelrutsche und das Essen. Ich bin ein großer Fan der Waffeln oder des Erdbeerdöners.
0: Ja, und wenn ihr jetzt auch Lust bekommen habt, mal wieder durch ein Karls-Erlebnisdorf zu schlendern, dann freuen wir uns auf

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1: Radio beschützt Hühner in Hessen. Norbert Grimms aus Rottgau hat wohl die schlauesten Hühner in ganz Hessen. Die Tiere hören nämlich in ihrem Freigehege den ganzen Tag Deutschlandfunk im Radio. Bei den Radiokollegen werden fast nur Wortbeiträge gesendet. Es wird also viel gesprochen. Das ist schlecht für den Habicht, aber gut für die Hühner. Denn der Raubvogel meidet menschliche Stimmen und bleibt somit auf Abstand. Dadurch sind die Hühner in Rottgau sicher. Und sollten die Hühner mal Abwechslung brauchen, könnt ihr auch gerne Karls Erlebnisradio einschalten.
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3: Hallo und Tag gesagt, ich bin der Wetterwerner. Sommerferien immer noch in Nordrhein-Westfalen, in Baden-Württemberg und in Bayern. Und für alle, die das Karlsgefühl vermissen, für die bringen wir gleich erdbeerige Infos und natürlich den besten Musikmix direkt nach Hause oder wo immer ihr uns hört. Wir wünschen auf jeden Fall erstmal einen schönen Samstag. Ich bin

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Euch einen schönen Samstag oder auch Sonnabend, wie einige Leute sagen. Hier läuft das Karls Erlebnisradio. Und ich habe wieder Erlebnistaler für euch. Die hauseigene Währung von Karls, womit ihr zum Beispiel Bayer fahren könnt oder unsere Mini-Go-Karts bedienen könnt oder die Kugeln für unseren Kugeltrubel aus dem Automaten ziehen könnt. Dafür sind sie gedacht, die Karls Erlebnistaler. 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

0: Auf dem Wetterradar gibt es immer noch mal ein paar dicke Wolken und in den nächsten Stunden sind da immer ein paar Regenschauer dabei. Vereinzelt gibt es auch Gewitter. Über Nacht kühlt sich die Luft dann ab auf 17 bis 11 Grad. Der Sonntag startet vor allem im Norden wieder mit vielen Wolken und etwas Regen, örtlich auch Gewitter. Ganz im Süden, da zeigt sich nochmal die Sonne bei Tageswerten von 20 bis 28 Grad.
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0: Hier im Karls Erlebnisradio verrate ich euch gleich die aktuelle Anzahl von unseren Erlebnistalern. Also kurz noch Ohren offen halten. Hier gibt's für euch erstmal den nächsten Musikblock und danach die aktuelle Anzahl der Erlebnistaler für heute.
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0: herzlich willkommen hier in deinem Karls-Erlebnisdorf. Hier läuft das Karls-Erlebnis-Radio. Ja, das ist der hauseigene Radiosender von Karls. Und bei uns am Mikrofon ist jetzt die Lucy. Die war das erste Mal im Karls-Erlebnisdorf in Lockstedt zu Besuch.
1: Ich freue mich riesig. Und als ich hierher gekommen bin, es war, als wäre ich in so einem Film. Also, ich freue mich total und... ja, ich bin total aufgeregt und erwarte wirklich Positives.
0: Warst du denn schon mal in einem Karls?
1: Ja, bei der polnischen Grenze. Und da ist mir die Erdbeermarmelade sehr im Kopf geblieben. Die war wirklich lecker. Und eine Erdbeerbratwurst habe ich gegessen. Das war dann auch so eine Sache für sich. Nicht meins, aber war cool zu erfahren.
0: Ja, man muss auch ein paar Sachen ausprobieren, ne? Es gibt jedenfalls immer was zu entdecken in jedem Karls-Erlebnisdorf. Egal, ob zu essen oder zu trinken oder natürlich das ein oder andere Fahrgeschäft, was mal so ausprobiert werden muss. Wir freuen uns, wenn du uns bald wieder besuchen kommst. 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